Und allein für sich einen starken Beweis für die Realität von Kontinentalverschiebungen, von Kontinentalverschiebungen, von Kontinentalverschiebungen, von Kontinentalverschiebungen, von Kontinentalverschiebungen.

Fünftes Kapitel. Kohlwanderung. Über die Frage der Kohllage in früheren geologischen Zeiten herrscht gegenwärtig in der Geologie eine Verwirrung, die nach dem Gesamtstand unserer Kenntnis nicht mehr notwendig erscheint, wenn sie auch historisch verständlich ist. Nach dem Vorgang von Laplace waren Geophysiker anfangs geneigt, praktisch in Betracht kommende Kohlwanderung ganz zu leugnen, da sie nachweisen konnten, dass geologische Massenverlagerungen und Sedimentation

Deformation des Ellipsoiden dazu gehören, die auch nur in einem